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1: Kurz nach 5, guten Morgen. Hoffe, Sie haben gut geschlafen. Nach der Hitzewelle erwartet uns heute in einigen Regionen eher ein Abkühltag. Zum Beispiel in einigen Regionen im Süden und Osten Deutschlands, aber auch in Gebieten in Österreich und der Schweiz. Es ist oft gewitterig, regnerisch und deutlich weniger warm. Und dazu gibt's jetzt belebende Klänge von Mozart, das Rondo aus seinem Flötenkonzert Nummer 2. Es folgt das Ave Maria von Franz Schubert für einen gelassenen Start in Ihren Mittwoch.
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Die Nummer 1 aus Max Regers Mozart-Variationen für Ihren Mittwoch hier bei Klassikradio. Heute startet ein neuer Monat und der Tankrabatt in Deutschland endet. Bedeutet rund 17 Cent mehr pro Liter, ob jetzt Benzin oder Diesel. Dafür haben wir aber ab Ende Juli ein neues Recht. Das Recht auf Reparatur. Ob jetzt bei Kühlschrank, Smartphone oder Waschmaschine. Hersteller müssen reparieren zu einem angemessenen Preis. Das spart nicht nur dem Konsumenten, also uns Geld, es ist auch umweltfreundlicher. Und eines bleibt zum Glück auch im neuen Monat gleich. Bei uns gibt's die schönste Musik zum Wohlfühlen und Entspannen. Jetzt zum Beispiel von Robert Schumann. Das ist der zweite Satz aus seiner Sinfonie Rheinische.

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1: Schöne Mittwochmorgen, Bergfest der Woche und gleichzeitig letzter Schultag in Bremen und Niedersachsen. Vielleicht stehen bei Ihnen auch schon Koffer im Flur, weil es nach Unterrichtsschluss und Zeugnisvergabe dann gleich losgeht. Passend dazu ein heiterer Titel von Joseph Haydn, der zweite Satz aus seiner Sinfonie Nummer 9.
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Der dritte Satz aus Johannes Brahms dritter Sinfonie hier bei Klassikradio. Schönen guten Morgen. Touristen, die heute den Kölner Dom besuchen, könnten überrascht sein. Denn seit heute kostet der Eintritt Geld, ganze 12 Euro. Kennen wir zum Beispiel ja schon von der Sagrada Familia in Barcelona oder St. Paul Cathedral in London. Andererseits Notre Dame in Paris ist kostenlos. Und das, obwohl sie eine millionenschwere Sanierung hinter sich hat. Allerdings, wer den Gottesdienst besuchen oder beten möchte, kommt nach wie vor kostenlos durchs Nordportal und Kids unter 13 Jahren sind frei. Ja, mal sehen, wie die Neuerung so ankommt. Passend zum Thema jetzt Felix Mendelssohn-Bartholdy. Er hat den Dom nicht nur besucht, sondern sich ausgiebig mit dessen Orgel beschäftigt. Das ist der zweite Satz aus seinem ersten Klavierkonzert.

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3: Im Studio Dirk Justes, guten Morgen. Viele Änderungen im Juli. DFB will WM aus in den nächsten Tagen analysieren. Neuer Monat, neue Regeln. Mit dem Juli kann es beim Online-Shopping teurer werden. Das gilt für Waren aus Nicht-EU-Ländern. Bei Sendungen unter 150 Euro wird eine pauschale Zollgebühr pro Produktgruppe von 3 Euro draufgeschlagen. Das soll die Paketflut von Temu, Shein und Co. eindämmen. Außerdem ist der Tankrabatt-Geschichte und die Steuererklärung mit einem Klick kommt. Zunächst für ledige und kinderlose Arbeitnehmer sowie Rentner. Und die Rente sowie die Mindestlöhne für Pfleger steigen. Gelingt jetzt der Durchbruch? Die Spitzen von Schwarz-Rot treffen sich heute zum Koalitionsausschuss und wollen die Weichen für die ganz großen Reformen stellen. Bei der Rente präsentiert sich die Regierung zupackend und einig. Das soll nun auch bei anderen Themen gelingen, etwa bei der Steuerreform. Über die Zukunft von Bundestrainer Nagelsmann wird in den kommenden Tagen entschieden. DFB-Präsident Neuendorf hat eine gründliche Analyse angekündigt. Unterdessen läuft die WM weiter. Norwegen hat sich im 16. Finale gegen die Elfenbeinküste mit 2:1 durchgesetzt und Frankreich gewann 3:0 gegen Schweden.
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4: Schönen Mittwochmorgen, kurz nach 6. Heute ist nicht nur Bergfest der Woche, sondern genau genommen auch Bergfest des Jahres. Wir sorgen mit der richtigen Musik für einen gelungenen Start in den neuen Monat und das neue Halbjahr. Hab in der nächsten halben Stunde unter anderem das Chanson de Matin von Edward Elgar für Sie, Stella del Mattino von Ludovico Einaudi, den spritzigen zweiten Satz aus Mozarts Jupiter-Sinfonie und jetzt den Abschiedswalzer von Frédéric Chopin.
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0: Wachet auf, ruft uns die Stimme von Johann Sebastian Bach hier bei Klassikradio. Schönen Mittwoch Ihnen. Freuen Sie sich gleich auf einen Titel, der sofort Gelassenheit in den Morgenstress bringt. Die Gymnopädie Nummer 3 von Erik Satie in rund einer Minute direkt nach den Gedanken zum Tag für Sie.
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2: Ich bin Thomas Sammer von der Katholischen Kirche. Guten Morgen. Ich gehe sehr gerne schwimmen, so eine knappe Stunde am Stück. Wenn die Kraft zwischendurch mal nachlässt, wollen Kopf und Körper eigentlich schlampiger werden, was die Technik angeht. Wobei ich sofort zugebe, dass richtige Schwimmkönner sicher schmunzeln, wenn ich von meiner Schwimmtechnik rede. Aber immerhin, dass ich nicht wild hin und her schaukle, dass ich die Arme richtig strecke und mit der schmalen Handfläche ins Wasser eintauche, das versuche ich und merke dann, das Schwimmen wird wieder leichter. Und das kann ich schon aufs Leben und auch auf das Glaubensleben übertragen. Wenn es anfängt, mühsam zu werden, auf die Grundlagen konzentrieren, nichts Ungewöhnliches probieren. Einfach ruhig machen, was immer das für Sie im Glauben heißt. Vom verstorbenen Erzbischof Werner Tissen habe ich gelernt, aufwachen, hinsetzen und dann bewusst ein Kreuzzeichen machen, den Tag im Glauben beginnen. Oder zum Sonntagsgottesdienst gehen, auch wenn ich nicht in Stimmung bin. Einfach ruhig machen, dann wird es wieder.
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5: Schöne Mittwochmorgen, kurz nach 6:30. Wer gerade zum Tanken fährt, heute tut's noch ein bisschen mehr weh als sonst. Der Tankrabatt in Deutschland ist vorbei. Wir muntern Sie auf mit 2 positiven Neuerungen, die dieser Juli mit sich bringt, in einer knappen Viertelstunde. Und jetzt mit einem Titel, der sofort positiv stimmt. Mit der Forelle von Franz Schubert.
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Der dritte Satz aus Johann Friedrich Faschs Ouvertüren-Suite in D-Dur hier bei Klassikradio. Schönen guten Morgen. Ja, wir starten in den Juli und der bringt zumindest für einige gute Nachrichten. Zum einen bekommen mehr als 21 Millionen Rentnerinnen und Rentner ab Juli 4,24% mehr. Bei 1000 Euro Rente macht das ca. 42 Euro im Monat. Und wer die Steuererklärung noch ein bisschen vor sich herschiebt, ab heute geht das per App mit einem einzigen Klick. Zumindest für kinderlose Singles und Rentner ohne weitere Einkünfte. Das Finanzamt schickt eine fertige Erklärung. Einmal tippen, abschicken, fertig. Vorsicht, das ist zwar bequem, doch man riskiert auch Steuervorteile zu verschenken. Zum Beispiel höhere Fahrtkosten zur Arbeit, Spenden oder sonstige Abgaben, die man sonst absetzen kann. In diesem Fall doch ein bisschen mehr Mühe reinstecken. Hier wird's jetzt gefühlvoll mit Antonio Rosetti und der Romance aus seinem Flötenkonzert in G-Dur.

Der dritte Satz aus Ottorino Respighis Alte Weisen und Tänzesuite hier bei Klassik Radio. Schönen guten Morgen. Ja, beim Filmfest München wird heute nicht nur geschaut, sondern auch diskutiert. Über Bücher, die zu Filmen werden sollen, über Filmkritik im KI-Zeitalter und über die Frage, wie frei Erzählen noch ist, wenn Daten und Algorithmen mit am Tisch sitzen. Abends gibt es dann für die Branche den Regie-Stammtisch bei kühlen Drinks und ein Konzert zum 10. Todestag von Bud Spencer. Ja, und bei Film und Musik bleiben wir jetzt auch mit dem berühmten Thema aus Love Story von Francis Lai.

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4: Im Studio Dirk Justes, guten Morgen. Neue Regelungen im Juli. DFB will WM aus in den nächsten Tagen analysieren. Mit dem neuen Monat gibt's auch wieder einige Änderungen in Deutschland. An der Zapfsäule wird's wieder teurer, denn jetzt ist Schluss mit dem Tankrabatt. Flugtickets könnten jedoch billiger werden, denn die Luftverkehrssteuer sinkt. Das Bürgergeld ist Geschichte. Es gibt jetzt eine neue Grundsicherung. Wer arbeiten kann, soll künftig schneller in Arbeit vermittelt werden. Wer nicht mitmacht, muss mit deutlicheren Konsequenzen rechnen. Für bestimmte Arbeitnehmer und Rentner gibt's außerdem jetzt die einfachere Steuererklärung. Per Klick. Schwarz-Rot will große Reformen auf den Weg bringen und heute beim Koalitionsausschuss soll der große Durchbruch gelingen. Unter anderem wollen die Parteispitzen die Weichen für eine Steuerreform stellen. Erst Heimreise, dann Trainerentscheidung. Diesen Fahrplan hat der DFB nach dem WM aus angekündigt. Präsident Neuendorf will in den kommenden Tagen eine gründliche Analyse. Unterdessen geht die WM weiter. Co-Gastgeber Mexiko steht nach einem 2:0 gegen Ecuador im Achtelfinale. Frankreich und Norwegen sind auch eine Runde weiter.
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5: Rein in diesen Tag, rein in diesen Mittwoch. Schönen guten Morgen, haben den 1. Juli und damit einen neuen Monat. Ja. Und wie schaut das bei Ihnen aus? Worauf freuen Sie sich am meisten? Wir haben da mal so ein bisschen nachgefragt, aber das hören wir erst nach wundervollen Klängen, die unseren Start in den Tag ein bisschen erleichtern. Hier kommt nämlich das Una Furtiva Lagrima von Donizetti.
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0: Mozart war das mit dem ersten Satz aus seiner Sinfonie in G-Moll. Schönen guten Morgen. Ja, jetzt ist er ja da, der Juli, der 1. Juli. Und ich finde, bei diesem Monat, da hat man doch direkt so ein paar schöne Dinge im Kopf. So, ich denke da so an Urlaub, Sommerferien, die dann langsam beginnen, Freibad natürlich bei der Hitze, Grillabende und ganz einfach mal so richtig entspannte Sommertage. Bisschen durchatmen. Worauf freuen Sie sich denn?
1: Im Juli freue ich mich auf das WM-Finale.
2: Also ich bin im Urlaub, da freue ich mich.
3: Auf die ganzen Festeln, die bei uns immer sind. Vom Fischerfest, Kirwa, Feuerwehrfeste. Man kann sich gar nicht entscheiden, wo man überhaupt hingeht.
4: Gehen wir an die Insel Mainau, an die Blumeninsel, am Bodensee.
5: Auf die Tomatenernte auf unserer Dachterrasse.
2: Ich freue mich, wenn dann die Prüfungen in der Uni fertig sind, Ende Juli.
6: Also wir sind jetzt ab Sonntag auf Mallorca.
0: Schön, also der Juli ist da, die Vorfreude auch. Und wir schaffen für diesen Juli sowieso eine kleine Wellness-Oase im Sommer. Und das machen wir mit unserer Musik. Zum Beispiel die von François Couperin und Barricade Mysterieuse.

Im Herbst bekommt er den Opus, den deutschen Musik-Oscar verliehen und das vollkommen zu Recht. Das war Hans Zimmer mit Earth aus Gladiator. Schönen guten Morgen. Hier um kurz vor 7:30 sind sicher einige von Ihnen gerade noch mal ganz schnell beim Bäcker, bevor es dann zur Arbeit geht. Und da kommt immer wieder die Frage, auch bei mir, bar oder mit Karte. Ich habe da so eine neue Studie gelesen. Da heißt es, in Deutschland wird zwar mittlerweile häufiger Bargeld losbezahlt, aber die guten alten Scheine und Münze sind noch lange, lange nicht weg. Ganz im Gegenteil, Bargeld ist nach wie vor das Zahlungsmittel, das wir am häufigsten benutzen. Also ich muss ganz ehrlich sagen, so ein paar Euro im Geldbeutel zu haben, gehört für mich immer wieder dazu. So ein Notgroschen für mich, wenn ich plötzlich mein Handy verliere oder wenn der Akku aus ist. Also immer noch besser, als ohne Geld dazustehen. Und das ist Melanie Bonny, der erste Satz aus ihrer Suite en forme de valse.

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6: Guten Morgen. Und wir wissen, die Bundeswehr, die rüstet auf. Das können wir immer wieder nachlesen in vielen Nachrichten. Und das meine ich an dieser Stelle jetzt nicht mit Waffen, sondern mit Instrumenten. Also was sich da tut, musikalisch bei der Bundeswehr, na, das werden wir gleich erfahren. Nach Felix Mendelssohn-Bartholdy. Hier kommt der zweite Satz aus seiner Symphonie Reformation.
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Es gibt kein schöneres Wachwerden als mit dem Ave Maria von Johann Sebastian Bach hier bei Klassikradio. Wenn ich an Musik der Bundeswehr denke, dann habe ich sofort diese großen Blasorchester, Trompeten, feierliche Märsche im Kopf. Wahrscheinlich geht es Ihnen ganz ähnlich. Umso spannender finde ich, dass dort auch immer wieder jetzt ganz neue Klänge ausprobiert werden, um auch ein bisschen jünger und frischer rüberzukommen. Denn die Bundeswehr erwartet jetzt tatsächlich so ein paar Instrumente. Neben den klassischen Instrumenten kommen künftig auch Balama, ein traditionelles Saiteninstrument, und die Gajon dazu. Das ist diese Holzkiste, auf der man sitzt und trommelt. Besonders die Jüngeren lieben so diese Performance mit diesen Instrumenten. Also auch die Bundeswehr geht mit der Zeit. Josef Haydn kommt jetzt auf uns zu. Der zweite Satz mit der Sinfonie in C-Dur.

Schönen guten Morgen, Klassik Radio an diesem Mittwoch, dem 1. Juli. Und ich glaube, bei manchen Dingen, da wird man eigentlich nie erwachsen. Also so geht es mir zumindest, wenn ich zum Beispiel Flipperautomat höre. Flipperautomat gehört definitiv für mich dazu, habe ich so gerne in der Jugend gespielt. Diese kleinen Kugeln, diese blinkenden Lichter, der Sound und das Gefühl, dass man mit etwas Geschick vielleicht doch noch so den Highscore schafft. Und genau dieses Gefühl holt jetzt scheinbar Lego wieder so ein bisschen zurück. Mit einem Flipper-Automaten eben aus Lego, der übrigens tatsächlich funktioniert. Also ich finde, für mich ist das Nostalgie gleich mal doppelt. Lego auf der einen Seite, Flipper-Automat auf der anderen. Also da kommt wirklich die Jugend zurück. Das ist Debbie Wiseman, Anne aus der Serie Wolf Hall.

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7: Im Studio Dirk Justes, guten Morgen. Viele Änderungen im Juli. DFB will WM aus in den nächsten Tagen analysieren. Neuer Monat, neue Regeln. Mit dem Juli kann es beim Online-Shopping teurer werden. Das gilt für Waren aus Nicht-EU-Ländern. Bei Sendungen unter 150 Euro wird eine pauschale Zollgebühr pro Produktgruppe von 3 Euro draufgeschlagen. Das soll die Paketflut von Temu, Shein und Co. eindämmen. Außerdem ist der Tankrabatt-Geschichte und die Steuererklärung mit einem Klick kommt. Zunächst für ledige und kinderlose Arbeitnehmer sowie Rentner. Und die Rente sowie die Mindestlöhne für Pfleger steigen. US-Präsident Trump profitiert finanziell massiv von seiner Politik. Allein mit Kryptogeschäften hat er letztes Jahr gut 1 Milliarde Euro eingenommen, zeigen neueste Zahlen. Trump hat selbst eine Kryptofirma und lockert in seiner zweiten Amtszeit die Regeln für Digitalwährungen immer weiter. Über die Zukunft von Bundestrainer Nagelsmann wird in den kommenden Tagen entschieden. DFB-Präsident Neuendorf hat eine gründliche Analyse angekündigt. Unterdessen läuft die WM weiter. Co-Gastgeber Mexiko setzte sich im 16. Finale mit 2:0 gegen Ecuador durch. Ebenfalls eine Runde weiter sind Norwegen und Frankreich.
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8: Guten Morgen, kurz nach 8. Ja, wir sind im neuen Monat. Der Juli beginnt heute. Und ich finde, so ein neuer Monat ist auch immer so wie so ein leeres Blatt Papier. Und heute dürfen wir so ja, die erste Seite vom Juli sozusagen aufschlagen oder ganz einfach beschreiben mit hoffentlich schönen Momenten, die wir erleben werden. Und wir versuchen Ihnen ganz besondere Momente zu zaubern. Ganz einfach mit unserer Musik, wie Sie es gewohnt sind. Zum Beispiel jetzt Ballettleichtigkeit mit Tschaikowski. Hier kommt der Schwanensee.
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0: hoffe, Sie sind schon gut unterwegs in diesen neuen Tag, Mittwoch, den 1. Juli. Das war Georg Friedrich Händel mit seiner Sarah Band. Ja, ist schon wieder 1. Juli und wir sind damit offiziell in der zweiten Jahreshälfte angekommen. 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
0: 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Und das ist Ennio Morricone, auch mit bester Filmmusik. Cinema Paradiso.

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In den Morgen mit Claude Debussy. Schönen guten Morgen, Mittwoch, 1. Juli. Ich glaube, kaum ein Tier hat Deutschland in diesem Jahr so beschäftigt wie der Buckelwald Timmy. Viele konnten es schon gar nicht mehr hören. Wochenlang wurde gehofft, diskutiert, mitgefiebert. Aber die Geschichte, die scheint längst nicht vorbei zu sein. Halten Sie sich fest, in Hamburg, da kommt das Drama um den Wal jetzt tatsächlich auf die Theaterbühne. Ein Wal auf der Theaterbühne. Also ich glaube, die haben eine große Bühne. Sie haben richtig gehört. Timmy bekommt gewissermaßen ein Bühnenstück. Also eines muss man Timmy lassen. Für den Buckelwald hat er wirklich eine besondere Karriere hingelegt. Ob man deswegen ein Bühnenstück rund um Timmy braucht, na, ich weiß nicht, da mache ich mal ein Fragezeichen drum. Und ich habe jetzt Bühnenmusik für Sie auch, die kommt allerdings von Henry Purcell, die ist Rondon in D-Moll.

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8: Guten Morgen, kurz nach 8:30. Ich hoffe, Sie sind auch Mozart-Fans. Und man hat ja manchmal das Gefühl, man kennt alles von Mozart. Ist ein Irrglaube, denn es tauchen immer wieder mal zwischendrin ganz neue Stücke von ihm auf. Nach fast 250 Jahren. Ich hätte da so ein neues Stück für Sie. Ist wirklich eine absolute Rarität. Nach der Walzlyrik. Und das von Jean Sibelius. Schönen Tag für Sie.
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Wir mögen es morgens ganz einfach ein bisschen sanfter und das mit den New Classics hier bei Classic Radio. Das war Alexis French mit dem Bluebird. Es ist ja schon faszinierend, dass selbst nach so vielen Jahren, nach Jahrhunderten, es immer wieder neue Stücke von Mozart gibt. Genau das ist ja jetzt passiert in der französischen Nationalbibliothek. Da wurde so ein unbekanntes Manuskript entdeckt, haben Sie bestimmt mitbekommen. Ein Musikwissenschaftler wurde bei der Untersuchung auf Details da aufmerksam, die typisch für Mozarts Handschrift sind. Und inzwischen hat auch das Mozarteum in Salzburg bestätigt, ja, die Noten stammen tatsächlich vom Meister selbst. Die neu entdeckten Stücke für Flöte und Harfe sind rund 20 Minuten lang und wurden jetzt zum allerersten Mal uraufgeführt. Wir hören mal rein.

Eben typisch Mozart. Ich finde das total berührend und faszinierend, dass uns Mozart fast 250 Jahre später immer noch mit neuer Musik überraschen kann. Und das ist seine Paris-Symphonie, der zweite Satz.

reinstarten in diesen neuen Tag mit Felix Mendes und Bartholdy. Das war sein venezianisches Gondellied hier bei Klassikradio. Und wir begleiten Sie natürlich weiter mit ganz entspannter Musik an diesem Mittwoch. Und wenn Sie den Tag zu Hause verbringen, gerade Wäsche machen, dann kennen Sie dieses Phänomen vielleicht auch. Man wirft zwei Socken in die berühmte Waschmaschine und heraus kommt nur noch eine Socke. Forscher haben jetzt tatsächlich noch mal hochgerechnet, wie viele Socken wir im Laufe unseres Lebens verlieren. Was glauben Sie? Was glauben Sie? 100? 200? Nee, das sind rund 1000 Stück. Also ich finde, irgendwie muss es sie geben, diese geheime Welt der einzelnen Socken. Socken über Socken. Ich hoffe, Sie finden auch die zweite heute an diesem Vormittag. Das ist Alessandro Marcello, der zweite Satz aus seinem Oboenkonzert.

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7: Im Studio Dirk Justes, guten Morgen. Neue Regelungen im Juli. Ozeane zuletzt so warm wie nie zuvor in einem Juni. Mit dem neuen Monat gibt's auch wieder einige Änderungen in Deutschland. An der Zapfsäule wird's wieder teurer, denn jetzt ist Schluss mit dem Tankrabatt. Flugtickets könnten jedoch billiger werden, denn die Luftverkehrssteuer sinkt. Das Bürgergeld ist Geschichte. Es gibt jetzt eine neue Grundsicherung. Wer arbeiten kann, soll künftig schneller in Arbeit vermittelt werden. Wer nicht mitmacht, muss mit deutlicheren Konsequenzen rechnen. Für bestimmte Arbeitnehmer und Rentner gibt's außerdem jetzt die einfachere Steuererklärung per Klick. Die Weltmeere sind letzten Monat so warm gewesen wie noch nie im Juni. Die Durchschnittstemperatur an der Meeresoberfläche lag bei knapp 21 Grad, so der EU-Klimadienst Copernicus. Höhere Meerestemperaturen können etwa für stärkere Stürme und Niederschläge sorgen. Erst Heimreise, dann Trainerentscheidung. Diesen Fahrplan hat der DFB nach dem WM aus angekündigt. Präsident Neuendorf will in den kommenden Tagen eine gründliche Analyse. Unterdessen geht die WM weiter. Co-Gastgeber Mexiko steht nach einem 2:0 gegen Ecuador im Achtelfinale. Frankreich und Norwegen sind auch eine Runde weiter.
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8: Ja, rein in diesen Mittwochvormittag. Schönen guten Morgen. Und Sie wissen, kurz nach neun, da wartet bei uns das Beste vom Besten. Neun um neun, neun Meisterwerke aus unserer Klassikradio Hall of Fame. Die Top 100, die schönsten Klassik-Hits, die Sie hier gewählt haben. Deutschland, Österreich, der Schweiz. Also da freuen wir uns in dieser halben Stunde auf Musik von Georges Bizet, Johann Sebastian Bach, auf Maria Theresa von Paradies und natürlich auf einen der ganz großen Favoriten unserer Hall of Fame, nämlich Edvard Grieg, jetzt mit dem zweiten Satz seines Klavierkonzerts, gespielt von live Uwe Ansnes. Also 9 um 9, Ihre Lieblingsklassik bei Klassikradio an diesem Vormittag.
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0: Wenn das Geld lockt, vergisst man schnell die Moral. 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Als Oper von Gottfried von Einem in einer spartenübergreifenden Musiktheaterproduktion.
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4: Ja, wir sind mittendrin bei 9 und 9, 9 Meisterwerke aus unserer Hall of Fame, die Top 100 also, die Sie ja gewählt haben. Jetzt geht es wirklich weiter an diesem Mittwochvormittag, wirklich mit musikalischen Juwelen, wahre Klassiker, kennen ja kein Verfallsdatum, sage ich immer. Freuen wir uns auf Mozart mit seinem Hornkonzert, auf Johann Sebastian Bach mit Jesus bleibet meine Freude und den Anfang, ja, macht Puccini. Da sage ich nur Madama Butterfly, einer der bewegendsten Opernarien, das Un bel di vedremo in Orchesterversion.
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ist doch ein absolutes Gedicht, dieser Satz. Klavierkonzert Nummer 2, zweiter Satz von Rachmaninow. Ja, und das sind unsere Lieblinge aus unserer Hall of Fame. Das waren wieder 9 Meisterwerke aus den Top 100, die Sie hier gewählt haben, Deutschland, Österreich, der Schweiz. Und morgen können Sie sich freuen auf die nächsten 9. Und gleich wird es ja 10, da gibt es die Nachrichten und wir schauen, was sich mit dem 9. Monat, der heute begonnen hat, mit Juli so alles verändern wird. Aber davor habe ich großes Kino, nämlich Elton John mit dem Soundtrack aus König der Löwen.

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3: Im Studio Dirk Justes, guten Tag. Extragebühr für Päckchen aus Nicht-EU-Ländern. DFB will WM aus in den nächsten Tagen analysieren. Die EU will die Paketflut von Temu, Shein und Co. eindämmen. Auf Sendungen aus Nicht-EU-Ländern mit unter 150 Euro Warenwert wird ab heute pauschal 3 Euro Zoll pro Produktgruppe fällig. Außerdem ist mit dem neuen Monat Schluss mit dem Tankrabatt und die Rente sowie die Mindestlöhne für Pfleger steigen. Gelingt jetzt der Durchbruch? Die Spitzen von Schwarz-Rot treffen sich heute zum Koalitionsausschuss und wollen die Weichen für die ganz großen Reformen stellen. Beim Thema Rente hat sich Schwarz-Rot zuletzt auffallend geh- und entschlossen präsentiert. Jetzt geht's darum, den Schwung auch in die anderen Themen mitzunehmen. Arbeit, soziales Steuern und der Bürokratieabbau zum Beispiel stehen auf der Tagesordnung. Über die Zukunft von Bundestrainer Nagelsmann wird in den kommenden Tagen entschieden. DFB-Präsident Neuendorf hat eine gründliche Analyse angekündigt. Unterdessen läuft die WM weiter. Co-Gastgeber Mexiko setzte sich im 16. Finale mit 2:0 gegen Ecuador durch. Ebenfalls eine Runde weiter sind Norwegen und Frankreich.
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4: Ja, Ihnen nochmal einen schönen Vormittag. Und jetzt beginnen ja langsam die Sommerferien. Und da bräuchte man genau das richtige Hörbuch. Und ich hätte ein Hörbuch der Superlative. Und ich sage nur, Harry Potter lässt grüßen. Aber davor genießen wir jetzt unsere Klassik mit William Boyce an diesem Mittwochvormittag, Symphonie Nummer 5. Und hier kommt die herrliche Morgenstimmung aus der Pergün-Suite.
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ganz offiziell festlich Symphonie Nummer 5, der dritte Satz von William Boyce hier bei Klassikradio diesen Mittwoch. Und Harry Potter bekommt jetzt eine ganz neue große Hörbuchbühne, habe ich gesehen. Alle 7 Bände werden da auf Deutsch neu vertont und nicht einfach gelesen, nein, mit voller Besetzung kann ich Ihnen sagen. Also die 7 Bände, die haben ja zusammen über 4200 Seiten und für die neue Fassung sind rund 150 Sprecherinnen und Sprecher da im Einsatz und die Besetzung, die kann sich wirklich hören lassen. Ich habe mal geschaut, also Daniel Brühl zum Beispiel spricht Lord Voldemort, Nina Hoss, Professor McGonagall oder Armin Rohde, Hagrid und viele andere Topstars mehr. Darauf können wir uns freuen. Das erste Hörbuch Harry Potter und der Stein der Weisen soll dann im November erscheinen und danach folgen dann weitere Teile, monatlich. Also wer gedacht hat, Hogwarts sei längst auserzählt, bekommt es einen guten Grund, den Besen und den Zauberstab scheinbar wieder aus dem Schrank zu holen. Und wie holen die Musik jetzt raus? Hedwigs Thema.

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Der ganz große Komponist aus England war das. Edward Elgar am Vormittag, Dream Children. Weiß ja nicht, wie das Wetter bei Ihnen gerade aussieht. Bei uns, ja, da stürmt es ganz schön und es regnet ohne Ende. Kühle Atlantikluft trifft ja jetzt gerade so auf diese aufgeheizte Sommerluft der letzten Tage und das kann ja doch ein ziemlich explosiver Mix werden. Das haben Sie ja vorher schon gespürt. Kein Wunder also, wenn es plötzlich kracht, blitzt und der Himmel so seine ganz eigene Kraft zeigt, wie ich finde. Also falls bei Ihnen heute so dunkle Wolken aufziehen, müssen Sie lieber so rechtzeitig Schutz genießen Sie, aber trotzdem den Regen, finde ich. Das ist so eine kleine Verschnaufpause, bevor dann die nächste Hitzewelle anrault. Und jetzt senden wir auch Grüße. Mal sehen, ob die Festspiele trocken bleiben. Kleiner Gruß an die Wagner-Festspiele in Bayreuth. Hier ist der Festmarsch aus dem Tannhäuser.

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6: Schönen Vormittag. Ehe wir uns versehen, sind wir also im neuen Monat gelandet, im Juli. Jetzt beginnt ja auch für viele Studenten die Klausurphasen. Da drücken wir natürlich ganz feste die Daumen. Jetzt wird erstmal gelernt. Vielleicht auch ganz einfach mit unserer Musik. Also das ist ja wirklich bewiesen, mit unserer klassischen Musik lässt sich's leichter lernen. Probieren wir es doch ganz einfach jetzt mal aus mit der Musik von Mozart. Und hier kommt Johann Strauss Sohn.
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große Musik, seine Jupiter-Symphonie, der vierte Satz von Mozart. Für mich ist sie ja längst mehr als nur eine Malerin. Wir kennen Frida Kahlo, eine echte Ikone. Und ihre farbenprächtigen Selbstporträts begeistern bis heute mehr denn je, kann man sagen, die Menschen. Es gibt da eine aktuelle Ausstellung in der Tate Modern Gallery in London. Und da bricht sie momentan mit ihren Bildern gerade wirklich alle Besucherrekorde. Frida Kahlo hat ja rund 55 Selbstporträts gemalt. Und sie sagte mal, das fand ich sehr bedeutsam, sie meinte, ich male mich selbst, weil ich die Person bin, die ich mich am besten kenne. Ist doch ein schönes Zitat. Und fast 70 Jahre nach ihrem Tod, ja, da ist ihre Kunst, wie ich finde, aktueller denn je. Und das zeigt irgendwo auch, ja, dass große Kunst ebenso kein Verfallsdatum kennt. Auch seine Musik nicht. Rachmaninow mit seiner Vocalise.

Das war die Musik aus Sissi, der Film, damals 2009. Und wir haben es gespielt hier bei Klassik gerade. Die beste Filmmusik. Und Regensburg, das wissen wir, gehört ja im Sommer mittlerweile zu den heißesten Städten Deutschlands. Haben wir gerade in den letzten Tagen auch erlebt. Da wurden wirklich Rekordwerte geknackt. Und da wundert es fast nicht, dass sich die diesjährige Donumenta mit dem Thema Klima auseinandersetzt. Nimmt das also zum Anlass, die Stadt jetzt an der Donau gemeinsam mit Künstlerinnen und Künstlern zum Experimentierfeld so für Klimaresilienz zu entwickeln. Die Werke sind da bis zum 15. September im öffentlichen Raum der Weltkulturerbestadt erlebbar. Und überall, das ist ganz faszinierend, überall in der Stadt, da laden Kunstwerke dazu ein, über eben Hitze, Klimawandel und unsere Zukunft so ein bisschen nachzudenken. Und das kann zwar die Temperaturen nicht senken, aber manchmal, finde ich, bringt sie Menschen dann auch auf bessere Ideen. Also die können vielleicht am Ende dann doch auf jeden Fall mehr bewirken als jede Klimaanlage. Ist ja auch die Aufgabe von Kunst, wie ich finde, nicht nur schön auszusehen, sondern uns auch so ein bisschen zum Nachdenken zu bringen.

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12: Ja, wir begleiten Sie gerne durch diesen Mittwochvormittag. Jetzt beginnen langsam die Sommerferien. Können wir träumen vom Urlaub, vom Süden, ja, Strand und Meer. Das können wir vielleicht jetzt auch mit der Musik von Rimski-Korsakow. Der war ja Marineoffizier, also die Weltmeere, fremde Häfen, lange Nächte auf See. All das hat so seinen Sinn für Klangfarben und Atmosphäre damals geprägt. Hier sein Nocturne.
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Wunderschön. Josef Haydn, seine Sinfonie 76, der dritte Satz am Vormittag hier bei Klassikradio. Ja, und während viele deutsche Fußballfans das WM-Aus noch so ein bisschen verdauen müssen, wurde ja noch vergangene Nacht schon wieder gespielt. Also Mexiko, Norwegen, Frankreich zum Beispiel haben das Ticket für die nächste Runde gelöst. Und wir haben gedacht, ja, so schnell geht das bei der Weltmeisterschaft. Ne? Also kaum ist so eine Geschichte zu Ende, also die deutsche Fußballgeschichte, schreibt der Fußball dann schon die nächste wieder. Und genau das macht ja diesen Sport letztendlich aus. Also gestern noch Enttäuschung, heute schon wieder neue WM-Helden, neue Träume, neue Überraschungen. Also man kann sagen, was man will, aber die WM bleibt nach wie vor für mich zumindest spannend bis zum letzten Abpfiff. Und wir haben jetzt Johann Pachelbel, genießen den Kanon D-Dur und danach herrliche Filmmusik von Ennio Morricone.

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ist der große Meister der Filmmusik, Ennio Morricone, La Califa an diesem Mittwochvormittag. So langsam, finde ich auch, steigt die Vorfreude auf die Sommerferien. Vielleicht sind die Koffer noch im Schrank, aber so im Kopf, ne, da werden schon so langsam die Koffer gepackt, ob ans Meer, in die Berge oder ganz einfach so ein paar freie Tage zu Hause. Vorfreude ist ja bekanntlich die schönste Freude und Studien zeigen ja auch, dass schon so das Planen eines Urlaubs so die Stimmung so ein bisschen heben kann. Also träumen wir uns schon mal gemeinsam an unser Lieblingsort und die passende Musik, die könnte ich jetzt liefern mit Franz Schubert, Zwischenaktmusik aus Rosamunde und hier kommen die lyrischen Szenen von Kawajewski.

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5: Schönen Vormittag, ist ja noch Vormittag, bevor dann die Mittagszeit kommt. Und es wird immer höchste Zeit, um mal richtig zu genießen. Also jetzt mal vielleicht wirklich so alle Gedanken, Aufgaben beiseite schieben und genießen wir Gustav Mahler. Hier kommt die 5. Sinfonie, daraus der herrliche 4. Satz.
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Das Concerto Grosso Nummer 10, der zweite Satz von Giovanni Benedetto Platti hier bei Klassik gerade. Ja, heute 1. Juli und ich denke mal, die Haushaltskasse wird das sofort spüren. Gestern noch galt der Tankrabatt, heute nicht mehr. Also so knapp 17 Cent pro Liter kommen da wieder oben drauf bei Benzin und Diesel. Und wer regelmäßig so bei Online-Anbietern außerhalb der EU bestellt, aufgepasst, auch dort wird es teurer. 3 Euro Zollgebühr pro Warenkategorie heißt es zusätzlich zur Umsatzsteuer. Ich sag mal so, also das ist wirklich ein verdammt teurer Monatsanfang. Deswegen spiele ich jetzt auch was zur Beruhigung. Carles Baguer, die Symphonie Nummer 12, der zweite Satz.

schönste Satz aus dem Klavierkonzert Nummer 2, finde ich. Der zweite Satz von Schostakowitsch hier bei Klassik Radio. Jetzt geht's dann Richtung Mittagszeit. Davor haben wir noch ein bisschen Zeit für großes Kino mit einem der schönsten Filmmusikenthemen überhaupt. Die Musik zu Der mit dem Wolf tanzt, John Barry, hat dafür seinen 5. Oscar bekommen. Und das berühmte John Dunbar-Thema, das zählt ja bis heute zu den ganz großen Klassikern der Filmmusik. Und genau dieses Werk durften wir bereits im vergangenen Jahr bei Klassik Radio live im Konzert ja gemeinsam erleben. Das war wirklich ein Fest, wunderschön. 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Und jetzt genießen wir nochmal so richtig Gänsehaut-Moment. Legendär John Dunbar, das Thema aus Der mit dem Wolf tanzt.

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6: Schöne Mittagspause für Sie und hab jetzt Klassik, ja, die sicherlich auch zu Ihrer Lieblingsklassik gehört. Wenn ich nur das Er sage, dann werden Sie alle stehen und liegen lassen und hoffentlich ein bisschen lauter drehen von Johann Sebastian Bach. Aber davor Edward Elgar und sein herrliches Bleeding.
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ich ihm versprochen, dass er von Johann Sebastian Bach am Mittag hier bei Klassikradio. Und aufgepasst, in der Mozartstadt Salzburg, da ändern sich jetzt auch die Regeln ab Juli. Also wenn Sie in den nächsten Wochen zu den Salzburger Festspielen fahren wollen, ja, dann müssen Sie dementsprechend damit rechnen, dass es dann ab heute strengere Zufahrtsregeln gibt. Tagestouristen sollen da im Juli, August die Innenstadt eben nicht mehr direkt mit dem Auto anfahren, sondern die Parkplätze am Stadtrand nutzen. Für 7,50 Euro gibt es dort nicht nur Parkplätze, sondern auch ein Tagesticket für den öffentlichen Nahverkehr. Finde ich sehr schön. Eigentlich auch gar keine schlechte Idee, oder? Das Auto bleibt draußen, Salzburg atmet etwas auf und man kommt dann so ein bisschen entspannter in die Stadt und hört sich die Musik an. Und ehrlich, die Klassik klingt einfach viel, viel besser als das Hubkonzert in der Stadt, kann man doch ohne weiteres sagen. Wir hören jetzt die Klassik von Antonín Dvořák und davor Filmmusik von Ralf Wengenmeier, Jim Knopf und Lukas, der Lokomotivführer. Es geht jetzt ins Lummerland.

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Jetzt lasst mich allein von Antonin Dvořák am Mittag hier bei Klassikradio. Und dazu feinste Klassik jetzt am Mittag von Georg Philipp Telemann. Das war wirklich der Superstar seiner Zeit, kann man sagen. Also seine Musik wurde in ganz Europa gespielt. Er war unglaublich produktiv. Er war schon damals so ein Marketinggenie und wusste ganz genau, wie man so sein Publikum erreicht. Konzerte organisiert, Publikum begeistert. Würde Telemann heute leben? Ja, was würde da passieren? Hätte er wahrscheinlich Millionen Follower auf Instagram, TikTok, YouTube. Er würde wahrscheinlich aus dem Probenraum posten, seine neue Suite als Reel wahrscheinlich ankündigen und vermutlich schreiben, neue Musik ist online, sagt mir in den Kommentaren, welcher Satz euer Favorit ist. So würde das heute wahrscheinlich aussehen. Ja, und von uns bekommt er jetzt auch hier bei Klassikradio ein dickes, fettes Like, denn hier ist seine Suite in G-Dur.

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12: Ich weiß natürlich nicht, wie das Wetter bei Ihnen bisher gewesen ist. Also bei uns hier in Augsburg, da hat es kräftig gewittert, kräftig geregnet. Und ein bisschen durchatmen können wir. Temperaturen sind ein bisschen gefallen. Das heißt, die Klimaanlage hier bei mir im Studio, die kann Pause machen. Aber nicht unsere Musik. Jetzt kommt Carl Jenkins mit Benediktus und davor Vals Romantik von Jean Sibelius.
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Musik mit so viel Emotion. Das war das Benediktus von Carl Jenkins. Haben Sie ihn gesehen? Den Erdbeermond. Gestern Nacht, da stand ja nochmal der Juni-Vollmond, besonders eindrucksvoll über dem Klassikradioland. Wer ihn verpasst hat, kann ich nur Internet-Social-Kanäle empfehlen, wunderschöne Fotos heute zu sehen. So gelb-orange, also zumindest wenn keine Wolken davor waren. Tief über dem Horizont. Der Erdbeermond heißt ja nicht so, weil er eine Erdbeere mehr oder minder gleicht. Nein, der Name, der stand aus Nordamerika und bezieht sich auf die Zeit der Erdbeerernte damals. Ein wunderschönes Naturschauspiel gestern in der Natur oben, ganz oben am Himmel.

0: Felix Mendelssohn Bartholdy, unser Lied ohne Worte Nummer 1. Schauen wir mal heute vor der Abend. Ja, ab 19 Uhr ist er wieder da, Rolando Villazón, unser Startenor. Dann wieder mit Furioso und er bringt wieder die schönsten Anekdoten, Informationen rund um die Klassik für Sie. Und Sie können ihm natürlich auch Fragen stellen, WhatsApp-Nachricht oder Sprachnachricht 0821 50 70 50 70. Vor kurzem hat auch Klassikradio-Hörer Kevin aus Berlin gefragt, dass es ja wie in den letzten Tagen ziemlich heiß war, natürlich auch auf den Bühnen der Klassik, und hat gefragt, wie sich die Opernstars da so gegen die Hitze schützen.
1: Also viel Wasser zu trinken und ja, manchmal die Kostüme können sehr, sehr warm sein. Ich erinnere mich an South Pole. Uiuiuiui, das war schon extrem. Und ja, mit Licht auf der Bühne natürlich wird es noch wärmer. Man muss einfach weitergehen. Und ich glaube, die Musik, Kunst und die Emotionen, die auf der Bühne passieren, machen uns diese Hitze vergessen.
0: Ja, da muss er auch durch, der Rolando Villazón. Aber ich denke mal, heute gut klimatisiert im Klassikradio-Studio und dann ab 19 Uhr freuen wir uns auf seine Sendung. Furioso, das ist Antonio Vivaldi mit dem Concerto Grosso.

0: vergisst man schnell die Moral. Regisseur und Puppenspieler Nikolaus Hapjan inszeniert Friedrich Dürrenmatt Der Besuch der alten Dame am Staatstheater am Gärtnerplatz in München neu. Als Oper von Gottfried von Einem in einer spartenübergreifenden Musiktheaterproduktion.
1: Man lässt sich natürlich durch die Musik und durch den Text, durch das wunderbare Libretto von Dürrenmatt beeinflussen. Dann natürlich auch von technischer Seite muss die Puppe unglaublich leicht sein, weil die Oper dauert doch 2,5 Stunden. Und jedes Gramm wiegt schwer. Und mir ist es immer wichtig, dass ich Puppen nur dann einsetze, wenn ich das Gefühl habe, dass es einen Mehrwert ergibt. Und hier dieser Stoff bietet sich natürlich ganz wunderbar an. Dürrenmatt hat diese wunderbare Metapher der Prothese da reingebracht, also der Verlust der Menschlichkeit. Und natürlich kann ich hier auch diese Aufspaltung, den Verlust der Menschlichkeit zeigen. Das ist ganz wunderbar.
0: Der Besuch der alten Dame feiert am 3. 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
9: Gegen das berühmt-berüchtigte Mittagstief habe ich jetzt genau das Richtige, nämlich den Tanz der Wilden. Der wird sich auf jeden Fall wieder auf Kurs bringen. Und davor wunderschöne Musik von Camille Saison.
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Tanz der Wilden. Ja, der weicht wieder auf, wenn man so ein kleines Mittagstief hat, habe ich ja gerade gesagt. Habe ich Ihnen versprochen. Musik von Jean-Philippe Rameau. Heutzutage, da lauschen wir so im Konzertsaal, beim klassischen Konzert, andächtig jede einzelne Note. Zur Mozarts Zeit wäre das ja ziemlich ungewöhnlich gewesen. Also im 18. Jahrhundert, vielleicht wissen Sie das, da wurde während der Konzerte geplaudert, gegessen, Karten gespielt, flaniert. Musik gehörte da, ja, zum gesellschaftlichen Leben, kann man sagen, war oft nur Begleitung und stand nicht immer im Mittelpunkt. Und besonders bei Hofe, da ging es mindestens genauso sehr ums Sehen, gesehen werden, wie ums Zuhören. Und erst dann im 19. Jahrhundert, da entwickelte sich dann so die Konzertkultur, wie wir sie heute kennen. So ein bisschen stiller sitzen, aufmerksam zuhören und erst am Ende applaudieren. Ist ja auch schöner, dass wir uns heute so ganz eben auf die Musik, auf die Musikerinnen, Musiker, Sänger, Sängerinnen konzentrieren können. Ich denke mal, wäre bestimmt Mozart auch ein bisschen lieber gewesen. Und hier kommt sein Flötenkonzert Nummer 2, der dritte Satz.

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der slawische Tanz Nummer 2. Damals hat er alle begeistert, bis heute noch, von Antonín Dvořák. Es gibt Filmmusik, ja, bei der man schon nach 3 Sekunden innerlich auf einem Piratenschiff steht. Sie wissen, was ich meine. Fluch der Karibik, der Soundtrack zum Film, der wurde damals unter enormem Zeitdruck fertiggestellt. Klaus Badelt schrieb die Musik gemeinsam mit dem Team um, natürlich Hans Zimmer. Und trotzdem entstand daraus eines der bekanntesten Abenteuerthemen der Filmgeschichte. Also ich finde, diese Musik, die hat wirklich alles, so Wind, Wellen, Säbelrassen und dieses Gefühl, dass gleich irgendwo so am Horizont so die Piratenflagge auftauchen wird. Fluch der Karibik, große Freiheit, große Filmmusik.

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7: So, jetzt wollen wir ein bisschen malen, Noten malen, denn man nannte ihn den Klangmaler. Claude Debussy, die Arabesque Nummer 1, darauf freuen wir uns. Beethoven habe ich in dieser halben Stunde dabei, Chopin und Friedrich Fasch. Also Sie merken, das Beste der Klassik. Bis 2, hier bei Klassikradio.
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0: in den Nachmittag mit dem großen Beethoven. Das war gerade seine Sinfonie Nummer 7, der zweite Satz hier bei Klassik Radio. So langsam können wir ja so die Tage runterzählen. Es ist ja bald wieder Wochenende und am Freitag wird er auf jeden Fall das Wochenende einläuten. Pünktlich ab 20 Uhr unser Star-Tempeter Till Brönner. Till Brönner, der natürlich wieder seine beste Playlist in Sachen Jazz mitbringen wird mit Top-Künstlern. Und Sie haben ja immer wieder die Möglichkeit, per WhatsApp-Nachricht oder Sprachnachricht ihm auch eine Frage zu stellen. Clara Meyer aus Heidelberg zum Beispiel hat es getan, hat gefragt, welche drei Dinge dürfen bei dir in deinem Tourneegepäck niemals fehlen? Ja, welche sind das, Till?
1: Dass ich meine Trompete dabei habe, und zwar wo ich gehe und stehe, das dürfte nicht weiter verwundern. Daneben habe ich aber schon seit mindestens 15 Jahren ständig und überall meine Leica-Kamera dabei, weil ich einfach auch inzwischen leidenschaftlicher Fotograf bin und die passt einfach immer noch neben meine Trompete in den Koffer. Was nicht so viele Leute wissen, liebe Clara, ist, dass ich immer ein kleines Taschenspiegelchen mit mir führe in der linken Hosentasche. Das benutze ich für so klinische Übungen, die, ja, ich würde mal sagen, vergleichbar sind mit sowas Ähnlichem wie Bodybuilding für die Lippen. Das klingt ein bisschen komisch, aber ist wirklich für die Trompete unheimlich zuträglich, wenn man nicht immer überall laut üben kann.
0: Bodybuilding für die Lippen. Das mache ich vielleicht jetzt auch immer vor der Sendung. Er muss mir nur die richtigen Übungen zeigen. Ja, also er kommt auf jeden Fall Freitag, wie immer, exklusiv hier bei Klassik Radio ab 20 Uhr. Und gleich ab 14 Uhr meine Kollegin Alexandra Berger. Wir können uns morgen wieder pünktlich ab 7 treffen. Und hier habe ich jetzt nochmal Klassik, wunderschön, von Frédéric Chopin, Nocturne Nummer 2 und dann beste Filmmusik. Es war einmal in Amerika, das Amapola. Ihnen einen schönen Nachmittag noch.

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3: So, einen schönen Mittwochnachmittag wünsche ich Ihnen. Es geht ab in die zweite Jahreshälfte, heute der 1. Juli. Was sind so Ihre Pläne? Was haben Sie Schönes vor in der zweiten Jahreshälfte? Sprechen wir gleich mal drüber in 5 Minuten. Und hier ist Felix Mendelssohn Bartholdy und seine wunderbare Sinfonie Nummer 2. Schönen Nachmittag.
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0: Ja, wir machen das Großraumbüro oder den Homeoffice-Arbeitsplatz heute einfach mal zur Opernbühne kurzerhand. Mit der schönsten Klassik von Georg Friedrich Händel. Das war die Musik aus der Oper Rinaldo Lascia Ciopianga in der Cello-Version mit Cellist Hauser. Einen schönen Nachmittag wünsche ich Ihnen, heute der 1. Juli. Wir sind ja angekommen oder starten quasi ins zweite Halbjahr. Und die Frage an Sie, was haben Sie denn alles so vor in diesem zweiten Halbjahr?
1: Jetzt ist ja wieder Festivalsaison, wo es rausgeht und wo man Bands sehen kann und so weiter. Ich finde ich toll.
2: Eis essen, mit Freunden treffen.
3: Ich gehe in Urlaub nach Sizilien, an den Strand gehen und so ein bisschen. Was mit der Familie machen? Meinen Geburtstag feiern.
4: Da fahren wir nach Wien, Städtetrip. Unser Kinderplan für uns. Wir haben die eingeladen, die planen wir uns.
0: Das ist ja mal ein schöner Deal. Also wir wünschen Ihnen viel Spaß, haben Sie ein gutes zweites Halbjahr und natürlich immer gut begleitet von uns, von Klassikradio. Mit wunderschöner Filmmusik, jetzt von Ario Marinelli, die Suite aus Stolz und Vorurteil.

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heitere Klänge für diesen Mittwochnachmittag. Jean Sibelius, das war die Suite Charakteristik. Hier bei uns bei Klassikradio 14 Uhr und gleich 17 Minuten haben wir es. Gabriel Fauré mit Sicilienne habe ich noch mit dabei um kurz vor halb drei. Und hier Klänge aus der Oper King Arthur von Henry Purcell.

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10: In dieser halben Stunde haben wir alles mit dabei. Die schönsten Meisterwerke von Mozart zum Beispiel, sein Violinkonzert Nummer 2. Und wir blicken mal so nach Düsseldorf. Da wird es nämlich ab Freitag französisch. Mehr dazu erzähle ich Ihnen in gut 5 Minuten. Und hier ist die erste Sinfonie von Herr Richard Hohl.
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Wunderschöne New Classics von Hal & Jane Long, The Aviators, Musik zum Abheben im wahrsten Sinne des Wortes. Der hatte nämlich damals einen Auftrag einer Werbeindustrie oder sollte eigentlich die Filmmusik machen für einen Werbesoundtrack. Ja, und herausgekommen ist dieses wunderbare Meisterwerk. 14.39 Uhr haben wir es, schön Mittwochnachmittag, von einem großen Meisterwerk zum nächsten, jetzt von Wolfgang Amadeus Mozart mit einer großartigen Frau, Anne-Sophie Mutter, die in diesem Jahr ihr 50. Bühnenjubiläum feiert dieses Jahr. Wir gratulieren natürlich mit der schönsten Klassik und da hören wir sie jetzt. Sie spielt das Violinkonzert Nummer 2 von Mozart.

Jetzt wunderbar, leichte Klassik für diesen Mittwochnachmittag, die Carmen Suite Nummer 1. Der dritte Satz war das von Georges Bizet, natürlich die wundervollen Klänge. Hier ist Klassikradio an diesem Mittwochnachmittag und der Franzose Georges Bizet, der würde wahrscheinlich kurzerhand jetzt am Wochenende nach Düsseldorf reisen, denn anlässlich der deutsch-französischen Freundschaft findet wieder das Frankreichfest statt, das größte seiner Art übrigens in Deutschland. Auf die Gäste warten auf der Rheinuferpromenade, auf dem Burgplatz und im Innenhof des Rathauses ganz, ganz viele tolle Attraktionen, ein tolles Kulturprogramm und viele kulinarische Köstlichkeiten. Bis zum Samstag wird da gefeiert in Düsseldorf und dann heißt es Française am besten. Arcangelo Corelli jetzt mit der Suite in A-Dur und daraus hören wir den zweiten Satz.

0: Sie hören seitenweise die Leseempfehlung und heute sprechen wir über Au revoir und Tschüss, den neuen Roman von Gudrun Lochte aus dem Warny Verlag. 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Auf ihrem Weg durch verwinkelte Gassen sammelt sie Begegnungen mit Menschen, die ihr unerwartet nah werden. Und langsam reift in Caro nicht nur ein neuer Blick für sich selbst, sondern auch die Erkenntnis, dass Abschied und Neuanfang untrennbar zusammengehören. Au revoir und Tschüss erzählt also vom Innehalten und sich selbst bewusst werden und von jenen Augenblicken, in denen wir Loslassen nicht mehr als bedrohlich empfinden, sondern als Chance, stehengebliebenes Glück wieder in Bewegung zu bringen. So warm und poetisch, wie nur Gudrun Lochte es erzählen kann. Au revoir und Tschüss, eine klare Leseempfehlung.
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6: Kurz nach drei, einen schönen 1. Juli wünsche ich Ihnen alles neu, macht der Julias, ist auch so ein schöner Lieblingssatz. Wir gucken mal so ein bisschen genauer hin, über was man sich freuen kann, ja, was einem vielleicht so ein bisschen Bedenken verursacht oder aber auch, wo Sie aufpassen sollten in diesem Monat. Mehr dazu nach Musik von Johann Sebastian Bach und Jean Similius, hier ist der Tanz der Nymphen.
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war das Violinkonzert von Johann Sebastian Bach in E-Dur. Den ersten Satz haben wir daraus gehört, hier bei Klassikradio. Einen schönen neuen Monat wünsche ich Ihnen, 1. Juli heute. Schwupps, da sind wir schon angekommen im zweiten Halbjahr. Und lass uns mal kurz checken, was sich so alles verändern wird in diesem zweiten Halbjahr. Besser gesagt, ab dem 1.7. Stichwort tanken. Ja, gestern noch galt der Tankrabatt der Bundesregierung, heute nicht mehr. Knapp 17 Cent pro Liter kommen wieder obendrauf bei Benzin und auch bei Diesel. Außerdem wichtig für alle, die gerne im Internet shoppen, außerhalb der EU. Da wird es auch teurer. 3 Euro Zollgebühr pro Warenkategorie zusätzlich zur Umsatzsteuer und die alte 150 Euro Freigrenze, die existiert ab heute nicht mehr. So, aber dann gibt es noch ein paar schöne Nachrichten. Die Renten steigen um 4,24% und das betrifft über 21 Millionen Menschen in Deutschland, die davon profitieren. Klassikradio mit wunderschönen New Classics, jetzt von Alexis French. Hier ist Forgiven.

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Das war die Rheinische von Robert Schumann, die Sinfonie Nummer 3 in S-Dur. Und daraus haben wir den dritten Satz gehört. Hier ist Klassikradio am Mittwochnachmittag, der 1. Juli. Und für alle, die vielleicht so in diesem ja, typischen Nachmittagsloch vielleicht schon festhängen oder hineingleiten sollten, ja, da können wir Abhilfe schaffen. Mit der schönsten Musik natürlich. Mit Rossinis Galopp aus der Ouvertüre aus Wilhelm Tell. Also, alle Kräfte nochmal bündeln und dann die wunderbaren Aufgaben ganz leicht und easy erledigen.

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4: Angela Merkel ist zurück im Kanzleramt. Was es damit auf sich hat, das erzähle ich Ihnen in gut 5 Minuten nach wundervoller Klassik von Karl Bagé und Max Reger.
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Die Sinfonie Nummer 16 in G-Dur war das von Karl Baggi hier bei Klassikradio. 15:37 Uhr ist es und man könnte jetzt sagen, she is back im Kanzleramt, Angela Merkel. Allerdings nur als Gemälde an der Wand in der Ahnengalerie. Zur Bildenthüllung sind jetzt ganz viele ehemalige Weggefährten mit dabei gewesen. Natürlich auch der Künstler selbst im Vorfeld, da ist ja ganz viel spekuliert worden, wen die erste und einzige Kanzlerin, erste und einzige Ostdeutsche für ihr Porträt auswählen würde. Große Namen der internationalen Kunstszene, wir waren da im Gespräch. Ja, und was hat die Ex-Kanzlerin gemacht? Sie hat sich für einen ganz jungen, unbekannten Künstler entschieden, und zwar Jeremy Keras. Der gebürtige Freiburger hat sich selbst einfach beworben und hätte eigentlich nie im Traum dran gedacht, dass die Ex-Kanzlerin einen wie ihn engagieren würde. Er ist 28 Jahre jung, stammt aus einer Musikerfamilie, spielt selbst Cello und hat sich dann aber für die bildende Kunst entschieden. Und sein Stil, den kann man gar nicht so richtig festlegen. Von gegenständlich bis abstrakt, und er malt auch bei Musiksessions live auf der Bühne. Also, die Ex-Kanzlerin hat das Werk selbst eingeweiht, typisch natürlich auch der private Aspekt. Die Bernsteinkette, die sie auf dem Bild, dem Porträt trägt, liebt sie ja sehr. Eine Erinnerung an die Ostsee, mit der sie viele schöne Erlebnisse verbindet.

bezaubernde Filmmusik von James Horner aus Die Maske des Zorro hier bei uns bei Klassikradio. 15.48 Uhr haben wir es. Schönen Nachmittag, schönen Mittwoch wünschen wir Ihnen jetzt mit wunderbaren Klängen von Antonio Vivaldi, der Herbst. Passend auch vielleicht zu dem heutigen Mittwoch. Vielerorts teilweise auch viel Regen. Da brauchen Sie den Regenschirm heute auch auf jeden Fall. Und ja, da hören wir jetzt eben den Herbst aus den vier Jahreszeiten. Passend irgendwie.

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3: Im Studio Colin Mock, guten Tag. Juli bringt viele Änderungen mit sich. Spritpreise steigen nach Ende des Tankrabatts. Millionen Menschen in Deutschland kriegen ab heute mehr Geld. Mit dem Juli steigen die Renten sowie die Mindestlöhne für Pfleger ab. Außerdem will die EU die Paketflut von Temu und Co. eindämmen und den Handel hier stärken. Für Paketsendungen aus Nicht-EU-Ländern unter 150 Euro wird eine pauschale Zollgebühr von 3 Euro pro Produktgruppe aufgeschlagen. Außerdem kommt die Steuererklärung mit einem Klick, zunächst für ledige und kinderlose Arbeitnehmer sowie für Rentner. Der Tankrabatt ist Geschichte und die Preise sind heute Mittag an den Zapfsäulen direkt ordentlich in die Höhe geschossen. Zum Teil ging es um etwa 20 Cent rauf. Schon gestern hatte es einen Preissprung gegeben. Damit ist das Auslaufen des Tankrabatts laut ADAC ungerechtfertigt vorweggenommen worden. Ermittler haben heute Morgen die DFB-Zentrale in Frankfurt und mehrere Stadtverwaltungen bundesweit durchsucht. Es geht um die Heim-EM vor 2 Jahren. Der Verdacht, tausende begehrte EM-Tickets könnten intern ziemlich großzügig verteilt worden sein.
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4: Das ist ganz neu bei uns bei Klassikradio. Wir servieren Ihnen ab sofort immer um 4 die Creme de la Creme der Klassik. Meisterwerke, die Sie ja natürlich selber gewählt haben in unserer Hall of Fame, die 100 schönsten Melodien aller Zeiten. Und da haben wir jetzt in dieser halben Stunde natürlich Beethoven mit dabei, haben Sie gewählt für Elise. Die 3. Sinfonie von Brahms und jetzt heißt es Bühne frei für Johann Sebastian Bach. Hier ist das Brandenburgische Konzert Nummer 3.

Und dieses Stück haben sie mit hineingewählt. Unsere Hall of Fame, das sind die 100 schönsten Klassiker. Und da darf natürlich die dritte Sinfonie von Brahms nicht fehlen, haben wir eben gehört. Ja, das sind die 4 um 4 aus ihrer persönlichen Lieblingsliste der Hall of Fame. Und die nächsten, die gibt es dann morgen wieder um 16 Uhr. Und jetzt geht's weiter mit Sergei Prokofjew und der Symphonie Klassik hier bei Klassikradio. Schönen Mittwochnachmittag.

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6: Einen wunderschönen Nachmittag wünsche ich Ihnen. 16:30 haben wir es und erinnern Sie sich noch an die Katze, die durch die Social-Media-Kanäle viral eigentlich gegangen ist. Und zwar die Katze, die bei einer Aufführung von Romeo und Julia in der Türkei einfach da seelenruhig auf die Bühne spaziert ist und dann einfach mal so in der Geschichte mitgespielt hat. Und diese Katze ist zurück. Das geniale Video können Sie sich gerne mal bei Instagram ansehen von Romeo. Ne? Zweideutig, ne? Muss man nichts mehr erklären. Klicken Sie sich gerne mal rein. Dazu wundervolle Klassik jetzt von uns. Antonin Dvorak, hier ist die Legende Nummer 6.
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0: Kiss the Rain von Komponist und Pianist Jiruma. Das könnte auch so der passende Soundtrack für all diejenigen sein, die sich nach den letzten Tagen jetzt mehr nach Regen gesehnt haben als der Rest. Verständlicherweise auch mal wieder. Hier ist Klassikradio am Mittwochnachmittag und in 2,5 Stunden, da gibt es wieder die Sendung Klassikradio Furioso mit Star-Tenor Rolando Villason. Und Sie können ihn ganz exklusiv mit Fragen löchern, was Sie immer schon mal von ihm wissen wollten. Einfach entweder eine Sprachnachricht schicken an die 0821 50 70 50 70 oder eine ganz normale Nachricht. Und Tobias Brandt aus Innsbruck, der wollte mal wissen von Rolando, gibt es denn etwas, das du in jedem Hotelzimmer immer mit dabei haben musst?
1: Es gibt etwas, die ich habe immer mit mir und muss in jeder Hotelzimmer sein, und das ist ein Luftbefeuchter für die Stimme. Natürlich, ich schlafe mit das. Aber einmal ist es passiert, dass es gab so viel Dampf, dass die Feueralarm losging. Aber ich war so tief eingeschlafen, dass ich hörte es nicht. Und dann wurde ich von 2 Feuerwehrleute und die Hotelmanagerin geweckt. Oh lala. Das war ein bisschen, was ist denn los? Zwei Feuerwerk hier und die Hotelmanagerin. Naja, das war ein bisschen peinlich.
0: Mhm. Rolando Villason löst Brandmelder aus. Auch eine interessante Geschichte, die man wahrscheinlich nicht jeden Tag erlebt. Welches Ihre Fragen sind und seine Antworten, das können Sie heute Abend wieder erfahren. Die nächsten Fragen wurden gestellt, die nächsten Antworten kommen ab 19 Uhr bei Klassikradio Furioso.

Das waren die Dresdner Kapellsolisten und Solo-Cellist Jan Vogler mit dem Ave Maria von Franz Schubert. Hier bei Klassikradio, es ist der Mittwochnachmittag, der 1. Juli. Einen schönen neuen Start in diesen neuen Monat wünsche ich Ihnen. Und mit dabei wundervolle Klassik, jetzt das Concerto Grosso von Antonio Vivaldi.

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4: Im Studio Colin Mock, guten Tag. Juli bringt viele Änderungen mit sich. Spritpreise steigen nach Ende des Tankrabatts. Millionen Menschen in Deutschland kriegen ab heute mehr Geld. Mit dem Juli steigen die Renten sowie die Mindestlöhne für Pfleger ab. Außerdem will die EU die Paketflut von Temu und Co. eindämmen und den Handel hier stärken. Für Paketsendungen aus Nicht-EU-Ländern unter 150 Euro wird eine pauschale Zollgebühr von 3 Euro pro Produktgruppe aufgeschlagen. Außerdem kommt die Steuererklärung mit einem Klick, zunächst für ledige und kinderlose Arbeitnehmer sowie für Rentner. Der Tankrabatt ist Geschichte und die Preise sind heute Mittag an den Zapfsäulen direkt ordentlich in die Höhe geschossen. Zum Teil ging es um etwa 20 Cent rauf. Schon gestern hatte es einen Preissprung gegeben. Damit ist das Auslaufen des Tankrabatts laut ADAC ungerechtfertigt vorweggenommen worden. Ermittler haben heute Morgen die DFB-Zentrale in Frankfurt und mehrere Stadtverwaltungen bundesweit durchsucht. Es geht um die Heim-EM vor 2 Jahren. Der Verdacht, tausende begehrte EM-Tickets könnten intern ziemlich großzügig verteilt worden sein.
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5: Ja, wir sind ja schon mittendrin im neuen Monat, der 1. Juli heute. Es gibt ja wie fast jedem Monat einige Änderungen. Und was das in Köln bedeutet, ja, vor allem für den Kölner Dom, darüber werden wir sprechen. Das wird nämlich um einiges teurer, wenn Sie den besichtigen möchten. Ab sofort 12 Euro Eintritt. Aber es gibt eine Ausnahme. Mehr dazu in 10 Minuten. Und hier ist das Blumenduett aus der Oper Lakmé von Leo de Lieb.
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Schönen Nachmittag mit Klassikradio und der Sinfonie in G-Moll von Leopold Kosluch. Das war der zweite Satz daraus. Ja, der 1. Juli, neuer Monat. Ein paar Erneuerungen und Änderungen treten ja ab heute in Kraft. Zum Beispiel auch, dass Sie ab sofort für den Besuch des Kölner Doms Eintritt zahlen müssen. Kostet ab sofort 12 Euro. Allerdings ist der Eintritt an einigen Tagen frei. Außerdem für Gottesdienstbesucher natürlich frei und wenn Gläubige beten möchten. Deshalb gibt es auch zwei Eingänge. Über das Nordportal, da sollen die Gläubige ohne Eintritt zum Nordquerhaus gelangen und am Westportal, da wartet dann die Kasse, wie es so schön heißt. Ja, das international renommierte Ensemble, das Concerto Köln, das habe ich jetzt für Sie mit dabei, ganz kostenfrei. Das können Sie gratis genießen hier bei uns bei Klassikradio mit dem Concerto Grosso von Arcangelo Corelli.

Unvergleichliche Filmklänge, das war das Thema aus Die Schöne und das Biest von Komponist Alan Menken hier bei uns bei Klassikradio. 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
7: Wundervolle Meisterwerke, die dürfen natürlich nicht fehlen in dieser halben Stunde. Um kurz nach 5:30 begleiten wir Sie ganz entspannt durch den Rush-Hour-Verkehr des Tages. Wolfgang Amadeus Mozart ist mit dabei. Die Rhapsodie über ein Thema von Paganini natürlich auch. Von Rachmaninoff haben wir gleich für Sie. Und hier ist Peter und der Wolf. Musik zum Hineinfallen lassen.
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Das war das Dresdner Kammerorchester mit der Ouvertürensuite in B-Dur von Johann Friedrich Faschi bei Klassikradio an diesem Mittwochabend. So, der Regenschirm heute der treueste Begleiter ohnehin. Also hier bei uns in Augsburg hat es ordentlich geschüttet, heute Morgen schon, auch den ganzen Tag über. Aber das Schöne ist, es ist ja so ein bisschen so ein Sommerregen. Also es ist nicht ganz so kalt, vielleicht bei Ihnen ja ähnlich oder auch mal angenehme Temperaturen. Gerade diejenigen, die die letzten Woche über die Hitze natürlich geklagt haben, die haben jetzt ordentlich Grund zur Freude. Es gibt mal wieder ein bisschen Luft, die man gut einatmen kann und wo man auch nachts mal wieder gut durchschlafen kann. Die Wohnung, das Haus durchlüften, das ist angesagt, denn die nächste Wärme kommt jetzt auch am Wochenende wieder zu uns. Und bis dahin nehmen wir es cool mit toller Klassik natürlich von Mozart. Hier ist die Haffner-Sinfonie und daraus der zweite Satz.

Klassik Radio hier mit der Rhapsody über ein Thema von Paganini, von Sergei Rachmaninov. Das war die Variation Nummer 18. Und weiter geht's mit Filmmusik. Wunderschöne Klänge für all diejenigen, die vielleicht ja, mal wieder so ein Open-Air-Kino geplant haben in den nächsten Sommertagen. Ich hätte John Williams jetzt im Angebot mit der Filmmusik aus Star Wars Episode 2. Das wunderschöne Liebesthema.

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7: Im Studio Colin Mock, guten Tag. Juli bringt viele Änderungen mit sich. Spritpreise steigen nach Ende des Tankrabatts. Millionen Menschen in Deutschland kriegen ab heute mehr Geld. Mit dem Juli steigen die Renten sowie die Mindestlöhne für Pfleger ab. Außerdem will die EU die Paketflut von Temu und Co. eindämmen und den Handel hier stärken. Für Paketsendungen aus Nicht-EU-Ländern unter 150 Euro wird eine pauschale Zollgebühr von 3 Euro pro Produktgruppe aufgeschlagen. Außerdem kommt die Steuererklärung mit einem Klick, zunächst für ledige und kinderlose Arbeitnehmer sowie für Rentner. Der Tankrabatt ist Geschichte und die Preise sind heute Mittag an den Zapfsäulen direkt ordentlich in die Höhe geschossen. Zum Teil ging es um etwa 20 Cent rauf. Schon gestern hatte es einen Preissprung gegeben. Damit ist das Auslaufen des Tankrabatts laut ADAC ungerechtfertigt vorweggenommen worden. Ermittler haben heute Morgen die DFB-Zentrale in Frankfurt und mehrere Stadtverwaltungen bundesweit durchsucht. Es geht um die Heim-EM vor 2 Jahren. Der Verdacht, tausende begehrte EM-Tickets könnten intern ziemlich großzügig verteilt worden sein.
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8: Das geht auf den Mittwochabend. Kurz nach 6 haben wir es. Einen schönen Feierabend wünsche ich Ihnen. Vielleicht genießen Sie den schon mit dabei. Feinste Klassik und einige, die demnächst Richtung Urlaub starten. Wir haben mal, besser gesagt Sie selber, haben den großen Till Brönner gefragt, was er denn immer im Koffer mit dabei hat. Die Antworten, die gibt es in gut 5 Minuten. Und jetzt für Sie Max Reger und das Andante aus den Variationen über ein Thema von Beethoven.
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0: Das waren die drei Tänze aus der Oper Oreste von Georg Friedrich Händel, die Musik. Hier ist Klassikradio, der Mittwochabend, und in einigen Bundesländern geht es auch bald schon Richtung Sommerferien. Bremen und Niedersachsen startet ja morgen, und am Freitag, da startet Till Brönner mit Ihnen wieder ganz geschmeidig ins Wochenende. Vielleicht sind Sie auch bald demnächst unterwegs Richtung Urlaub, und Sie können Till Brönner exklusiv Fragen stellen, was immer Sie auch schon mal von ihm wissen wollten. Einfach eine WhatsApp-Nachricht, Sprachnachricht schicken oder eine ganz normale WhatsApp-Nachricht an die 0821 50 70 50 70. Und Clara Meyer aus Heidelberg hat das auch gemacht, wollte zum Beispiel wissen, welche drei Dinge Till Brönner immer im Urlaub mit dabei hat.
1: Dass ich meine Trompete dabei habe, und zwar wo ich gehe und stehe, das dürfte nicht weiter verwundern. 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
0: Mhm, so, interessant. Am Freitag genießen wir ihn wieder in der Till Brönner Show hier bei uns exklusiv bei Klassikradio ab 20 Uhr.

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Franz Schubert hier bei Klassikradio für den Mittwochabend. Und Sie sind genau richtig. Wir haben für Sie Entspannung, Entschleunigung pur mit den wunderschönsten Meisterwerken von der Kinoleinwand, natürlich Filmmusik, die New Classics und die großartigen Meisterwerke. Und an dem hier, da kommt keiner dran vorbei. Eine wunderschöne Aufnahme haben wir jetzt für Sie mit dem New York Philharmonic Orchestra. Ja, natürlich seine New Yorker waren das, die von Leonard Bernstein. Ihn hören wir jetzt eben auch. Und den wunderbaren Bolero von Maurice Ravel.

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3: Einen wunderschönen Abend wünsche ich Ihnen. Kurz nach 6:30 haben wir es mit dabei in dieser halben Stunde. Großartige Meisterwerke von Nino Rota. Das Thema aus der Pate 2. Natürlich die grandiose Filmmusik. Da sind Sie genau richtig bei uns. Die haben wir immer dabei. Und wir starten mit Edward Grieg in vielleicht schon den entspannten Teil des Tages.
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Satz war das Klarinettenkonzert in A-Dur, der dritte Satz daraus. Von Wolfgang Amadeus Mozart hier bei Klassikradio am Mittwochabend. So, und der kurze Waldspaziergang, den hätte ich jetzt für Sie im Angebot. In einigen Regionen hat es ja heute ordentlich geregnet und stellen Sie sich jetzt mal vor, einen Spaziergang durch den Wald, wenn es frisch geregnet hat. Oh, herrlich. 100% grün, tief einatmen. Und den Waldspaziergang to go für all diejenigen, die jetzt einfach gerade mal nicht im Wald spazieren gehen können, den kriegen Sie jetzt von mir, und zwar den Eintritt im Walde aus den Waldszenen von Robert Schumann.

mache Platz für meinen lieben Kollegen Rolando Villason. Ab 19 Uhr ja seine Sendung Klassik Radio Furioso. Viel Spaß gleich mit ihm und wir hören uns morgen wieder, wenn Sie mögen, ab 2.

Das war das Thema aus der Pate 2 von Nino Rota hier bei Klassik Radio. Die ganz, ganz großen Meisterwerke, die kriegen Sie nur bei uns. So, und ich mache jetzt das Studio frei.

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4: Hola, hola, hola, halli, hallo, Klassik Radio Furioso hier, liebe Zuhörerinnen und Zuhörer. Und am Mikrofon steht hier su amigo Rolando Villazón aus Mexiko. Also natürlich sind wir alle glücklich und wir werden jetzt alle, uns alle glücklich sein mit Musik von Felix Mendelssohn Bartholdy. Wir hören Auf Flügeln des Gesanges, eine Version für Cello und Orchester.
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Murray Pereira hat gerade den ersten Satz aus dem Klavierkonzert Nummer 4 von Johann Sebastian Bach interpretiert. Und jetzt hören wir Musik von Vincenzo Bellini, Vagaluna che in Argenti. Das habe ich mit l'Orchestra del Maggio Musicale Fiorentino aufgenommen, unter der Leitung von Marco Armiliato. Hier kommt su amigo Rolando Villason.

Ernest Tomlinson hier bei Classic Radio Furioso mit dem zweiten Suite englischer Volkstänze. Newcastle haben wir gerade gehört. Und Katrin Schubert aus Coburg fragt: Ach Katrin, du hast eine ganz schöne Nachname. Schubert, wie schön. Also Katrin, du fragst: Lieber Rolando, weißt du noch, wann du das allererste Mal ein Stück von Mozart gehört hast oder von ihm als Komponisten? Wie alt warst du damals? Also schwierig zu sagen wirklich, aber ich glaube, erstes Mal, dass ich habe Musik von Mozart gehört, leider kommt aus einer Werbung. Eine Werbung, die sagte pro, pro, pro, pro, pro, pro, pro, pro, pro, pro, pro, pro, pro, pro, pro, pro, pro, pro. Es ist von Toothpaste. Und glücklicherweise, der erste Komponist, die ich habe gesungen als Opernsänger, eine komplette Opera, war Mozart, Il Re Pastore. Die Rolle war Alessandro. Also, jetzt hören wir Musik nicht von Schubert, nicht von Mozart, aber von Ludwig van Beethoven, Romanze für Violine und Orchester Nummer 1.

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4: Hola, hola, hola, hallihallo, Anfang Juli und Mitte unserer Sendung Klassik Radio Furioso. Das heißt, ihr seid ganz, ganz richtig, liebe Zuhörerinnen und Zuhörer. Ich hoffe, es ist nicht zu warm da, wo ihr seid. Also, ich weiß nicht, ob das möglich ist. Es ist warm überall, aber hier frisches Luft mit Dream Children from Edward Elgar.
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Den dritten Satz aus dem Trompetenkonzert von Joseph Haydn haben wir gerade gehört. Unser nächster Komponist, Jean-Philippe Rameau, ist als junger Mann Organist in Clermont-Ferrand gewesen. Irgendwann wollte er weg, aber sein Chef hat ihn nicht aus seinem Vertrag gelassen. Doch Rameau hat sich zu helfen gewusst. Er hat im Gottesdienst so schrecklich wie möglich gespielt. Natürlich hat man sich beschwert. Und Rameau meinte nur, so spiele ich weiter, solange sie mich nicht gehen lassen. Und so hat er seine Freiheit bekommen. Eine Kündigung, ganz ohne Worte, aber mit sehr viel Klang. Ja, ganz klug, Jean-Philippe Rameau, von ihm hören wir jetzt The Odds and the Hours.

aus der Schauspielmusik von Henry VIII. Von Edward German haben wir gerade den Schifffahrtstanz gehört. Und noch eine letzte Frage kann ich antworten. Diese kommt aus Zürich von Friederike Arnold. Sie fragt, lieber Rolando, wie war das, als deine Kinder klein waren? Wer ist strenger gewesen? Deine Frau oder du? Also, ja, man muss immer Grenzen zu Kindern geben. Das ist Teil von, ich glaube, gute Eltern zu sein. Aber auch, es gab viel Liebe und viel Spiele und viel Gespräch. Und es geht so weiter. Ich weiß nicht, wer war strenger. Ich erinnere mich nicht mehr, so lange weiß. Also, den dritten Satz Walzer aus den Streichen Serenada hören wir jetzt von Pietro Lillo Tschaikowski am Ende unserer Sendung Klassik Radio Furioso. Und ich hoffe, ihr werdet einen wunderschönen Abend haben und dass wir uns noch einmal morgen ab 19 Uhr treffen. Mil abrazos. Tschüss, tschüss, tschüss.

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